heißt, man vermutet, wenn auch nur ein Bereich, eine Bank, eine der großen Zentralbanken etwa Deutschlands zusammenbricht, reißt sie in diesen Strudel alle anderen mit hinein. Das gilt es zu verhindern. Deshalb ultimative Sicherheit durch